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Dies ist Gordon Mackenzies Lied, sein Lied von Albany, dem stolzen Schloss seines Clans, das er eines Tages für immer verlieren sollte.

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1: Diese Nacht wechselnd bewölkt, aber nur vereinzelt Regen bei Tiefstwerten zwischen 12 und 8 Grad. Ja, heute zum Wochenstart nochmal unbeständig und windig, bei maximal 15 bis 20 Grad sind einzelne Schauer möglich. Der Dienstag und vor allem am Mittwoch sehr sommerlich und es wird von Tag zu Tag wärmer in dieser neuen Woche. Am Donnerstag sind wir bei um die 30 Grad.

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1: Diese Nacht wechselnd bewölkt, aber nur vereinzelt Regen bei Tiefstwerten zwischen 12 und 8 Grad. Ja, heute zum Wochenstart nochmal unbeständig und windig, bei maximal 15 bis 20 Grad sind einzelne Schauer möglich. Der Dienstag und vor allem am Mittwoch sehr sommerlich und es wird von Tag zu Tag wärmer in dieser neuen Woche. Am Donnerstag sind wir bei um die 30 Grad.
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1: Ich bin Hendrik Daum. Einen schönen guten Morgen. Es war ein Traumstart in die WM. Damit kann die Euphoriewelle aus den USA jetzt zu uns herüberschwappen. Mit einem 7:1 Torfestival gegen Curaçao haben die deutschen Kicker für den erhofften Budenzauber in Houston gesorgt. Torwartrückkehrer Manuel Neuer bei Magenta TV.
2: Die Spielfreude war da. Jeder, der eingewechselt wurde, hat Energie reingebracht. Ich glaube, man sieht die Geschlossenheit in der Mannschaft. Das war jetzt nicht Brasilien im Halbfinale, das war Curaçao im ersten Spiel. Aber man muss immer einen guten Start haben und den haben wir heute gehabt und deshalb sind wir erstmal froh.
1: Das zweite Gruppenspiel bestreitet die deutsche Elf am kommenden Samstag. Gegner in Toronto ist dann die Elfenbeinküste, die vor kurzem mit 1:0 gegen Ecuador sich durchgesetzt hat. Nach langem Hin und Her haben sich die USA und der Iran jetzt auf ein Friedensabkommen geeinigt. Das haben der Vermittler Pakistan und US-Präsident Trump in der Nacht auf X und True Social mitgeteilt. Die USA und der Iran, heißt es, hätten die sofortige und dauerhafte Einstellung der militärischen Operationen erklärt. Trump erklärte weiter, er habe das Ende der US-Seeblockade in der Straße von Hormuz angeordnet. Und auch der Iran werde, so Trump, nach der offiziellen Unterzeichnung der Vereinbarung die Straße von Hormuz öffnen. Die Unterzeichnung ist für kommenden Freitag in der Schweiz geplant. Heute starten in Sachsen die Aktionstage Unternehmensnachfolge. Bis zum 26. Juni bieten Ministerium und Wirtschaftskammern kostenlose Beratungen und Workshops an, um den Übergabeprozess für jährlich rund 1.500 betroffene Unternehmen zu sichern. Wirtschaftsminister Dirk Panther sagte, jede gelungene Übernahme sichere Arbeitsplätze, Wohlstand und Wertschöpfung unmittelbar vor Ort. Mehr Infos gibt es online unter unternehmensnachfolge.de. Alba Berlin hat das zweite Finalspiel der Basketball-Bundesliga beim FC Bayern München gewonnen und in der Serie überraschend zum 1:1 ausgeglichen. Die Berliner kämpften sich auswärts zu einem 86:79. Das dritte Duell der Best-of-Five-Serie steigt am Mittwoch in Berlin.
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3: Guten Morgen. Ja, heute nochmal unbeständiges Wetter und sehr windig bei maximal 15 bis 20 Grad sind einzelne Schauer möglich. Morgen der Dienstag freundlicher und vor allem dann ab Mittwoch sehr sommerlich. Es wird von Tag zu Tag wärmer, am Donnerstag um die 30 Grad.

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1: Mit Michael Daub, guten Morgen. Fußballparty in den USA. Die deutsche Nationalmannschaft hat in ihrem ersten WM-Gruppenspiel Außenseiter Curaçao deklassiert. In Houston gab es einen 7:1 Kantersieg. Immer mehr Menschen in Sachsen sind von Überschuldung betroffen. Die Diakonie Sachsen meldet rund 3000 Beratungsfälle im letzten Jahr und warnt, viele erwerbstätige Familien und ältere Menschen geraten in finanzielle Not. Für den Wiederaufbau der Dresdner Carola-Brücke setzt die Stadt auch auf die Meinung von Kindern und Jugendlichen. Ab heute können sich etwa Schulklassen bewerben, um sich im Stadtforum verschiedene Entwürfe anzusehen. Nach langem Hin und Her haben sich die USA und der Iran jetzt auf ein Friedensabkommen geeinigt.

0: Chemnitz gefeiert. Für 2,4 Millionen Euro ist dort eine frühere Industriehalle in einen Treffpunkt der sächsischen Skater- und BMX-Szene verwandelt worden.
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2: Guten Morgen. Ja, heute nochmal unbeständiges Wetter und sehr windig bei maximal 15 bis 20 Grad sind einzelne Schauer möglich. Morgen der Dienstag freundlicher und vor allem dann ab Mittwoch sehr sommerlich. Es wird von Tag zu Tag wärmer, am Donnerstag um die 30 Grad.
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0: Es ist 6 Uhr, hier ist Antenne Sachsen und schon eine wichtige Meldung von der A14 Dresden Richtung Leipzig. Ein Reifenmantel zwischen Nossen Ost und Nossen Nord auf der linken Spur. Alle Meldungen gleich.
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4: Ich bin Joshua Heise. Guten Morgen. Ja, ist denn schon wieder 2014? Die DFB-Auswahl hat in Houston ihr erstes WM-Gruppenspiel gegen Außenseiter Curaçao mit 7:1 gewonnen. Moritz Einzel berichtet.
5: Das deutsche Team erwischte einen Traumstart mit einem frühen Tor von Metscher. Dann verlor die DFB-Auswahl kurz den Faden. Komenencia überwand Torwartrückkehrer Neuer zum 1:1 für Curaçao. Danach aber Einbahnstraße für Deutschland. Schlotterbeck und Havertz per Elfmeter stellten noch vor der Pause auf 3:1. Im zweiten Durchgang schraubten Musiala, Brown, Undav und nochmal Havertz das Ergebnis in die Höhe. 7:1. Ein toller WM-Auftakt für die deutsche Mannschaft. Das macht Lust auf mehr.
4: Zudem spielten Elfenbeinküste Ecuador 1:0 und Niederlande Japan 2:2. Die USA und der Iran haben sich auf ein Friedensabkommen geeinigt. Das sorgt auch bei uns für Aufatmen. Bundeskanzler Merz begrüßte die Einigung und mahnte zu einer zielstrebigen Umsetzung. Zudem müssten weitere Abkommen sicherstellen, dass der Iran sein Atomprogramm beendet und weder Israel noch andere Staaten in der Region angreift. Das Thema wird heute auch beim G7-Treffen im französischen Evian besprochen. Russische Raketen haben in der Nacht die Hauptkirche des UNESCO-geschützten Höhlenklosters in der ukrainischen Hauptstadt Kiew in Brand gesetzt. Laut Kiews Militärgouverneur gibt es ernsthafte Schäden auf dem Gelände des Klosters. In sozialen Netzwerken kursieren Bilder des brennenden Daches der Maria-Einschlafenskathedrale, dem historischen Wahrzeichen der Stadt. Alba Berlin hat das zweite Finalspiel der Basketball-Bundesliga beim FC Bayern München gewonnen und in der Serie überraschend zum 1:1 ausgeglichen. Die Berliner kämpften sich auswärts zu einem 86:79. Das dritte Duell der Best-of-Five-Serie steigt am Mittwoch in Berlin.
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0: Guten Morgen. Fast überall bewölkt, aber trocken bei 10 bis 13 Grad aktuell. Später kommt auch mal die Sonne durch. Einzelne Schauer nicht ausgeschlossen. Topwerte 15 bis 19 Grad und es bleibt recht windig zum Wochenstart. Morgen mehr Sonne, aber auch Schauer und Gewitter bei 20 bis 24 Grad. Und dann kommt der Sommer zurück am Mittwoch bis 27. Am Donnerstag Sonne satt bis 30 Grad.
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0: Und da ist schon einiges los auf den Straßen. Vorsicht, ein Reifenmantel auf der 14 Dresden Richtung Leipzig zwischen Nossen Ost und Nossen Nord auf der linken Spur. Dann auf der A14 Halle Richtung Leipzig, Unfall zwischen Halle Drotha und Rastplatz Ittersberg. Vollgesperrt ist die A38 Leipzig Richtung Halle zwischen Dreieck Halle Süd und Scharfstedt. Hier ein brennendes Fahrzeug und da müssen Sie hier mit langem Stau rechnen aktuell. Und dann haben wir noch eine Sperrung nach Unfall, die B101 in Großenhain, die Beethovenstraße. Noch freilaufende Pferde in Niederjana. Allen unterwegs gute Fahrt.
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0: Ja, guten Montagmorgen, heute der 15. Juni. Fein, dass Sie bei uns sind. 70er, 80er und die schönsten Schlager zum Munterwerden. Jetzt von Roy Orbison und Nicole.

Antenne Sachsen um 6.15 Uhr. Guten Montagmorgen. Ja, die Summer Nights. Sie kommen, die Sommernächte und die Sommertage. Kommenden Sonntag ist ja dann auch meteorologischer Sommeranfang. Und spätestens ab Donnerstag wird's hochsommerlich mit um und über 30 Grad.

0: 7:1, toller Start für uns in die Fußball-Weltmeisterschaft. Reden wir drüber in der nächsten halben Stunde. Hier ist Antenne Sachsen, wir haben 6:22 und jetzt zum Kaffee oder Tee im wahren Klassiker. Simon Garfunkel, The Boxer.
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1: Mit Michael Daub, guten Morgen. Es war ein Traumstart in die WM. Damit kann die Euphoriewelle aus den USA jetzt zu uns herüberschwappen. Mit einem 7:1 Torfestival gegen Curaçao haben die deutschen Kicker für den erhofften Budenzauber in Houston gesorgt. In Bad Schandau starten heute die Arbeiten für den Bau der Behelfsbrücke über die Gleise der Deutschen Bahn. Das Landesstraßenbauamt spricht von einem wichtigen Zwischenschritt, um die beschädigte Brücke der B172 abbrechen und neu bauen zu können. Bis Januar 2027 soll der Behelfsbau stehen, Kosten rund 7 Millionen Euro, der Bund bezahlt. Alexander Hodeck ist neuer Bürgermeister von Eibenstock. Nach dem vorläufigen Wahlergebnis schaffte es der CDU-Kandidat auf knapp 73,7% der Stimmen. Der zweite Kandidat war André Hempel von der AfD. Russische Raketen haben in der Nacht die Hauptkirche des UNESCO-geschützten Höhlenklosters in der ukrainischen Hauptstadt Kiew in Brand gesetzt. Laut Kiews Militärgouverneur gibt es ernsthafte Schäden auf dem Gelände des Klosters. Und die Annaberger Kät ist gestern Abend nach 10 Tagen zu Ende gegangen. Schausteller, Stadt und Polizei ziehen eine positive Bilanz zum größten Volksfest im Erzgebirge. Rund 150.000 Besucher seien laut Stadt auf dem Volksfest gewesen. Ähnlich viele wie in den vergangenen Jahren.
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2: Guten Morgen. Fast überall bewölkt, aber trocken bei 10 bis 13 Grad aktuell. Später kommt auch mal die Sonne durch. Einzelne Schauer nicht ausgeschlossen. Topwerte 15 bis 19 Grad und es bleibt recht windig zum Wochenstart. Morgen mehr Sonne, aber auch Schauer und Gewitter bei 20 bis 24 Grad. Und dann kommt der Sommer zurück am Mittwoch bis 27. Am Donnerstag Sonne satt bis 30 Grad.
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2: Und da ist schon einiges los auf den Straßen. Vorsicht, ein Reifenmantel auf der 14 Dresden Richtung Leipzig zwischen Nossen Ost und Nossen Nord auf der linken Spur. Dann auf der A14 Halle Richtung Leipzig, Unfall zwischen Halle Drotha und Rastplatz Mietersberg. Vollgesperrt ist die A38 Leipzig Richtung Halle zwischen Dreieck Halle Süd und Scharfstedt. Hier ein brennendes Fahrzeug und da müssen Sie hier mit langen Stau rechnen aktuell. Und dann haben wir noch eine Sperrung nach Unfall, die B101 in Großenhain, die Beethovenstraße. Noch freilaufende Pferde in Niederjana. Allen unterwegs gute Fahrt.
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der Sommer kommt. Peter Maffay um 6.41 Uhr. Wichtiges vom Antenne Sachsen Verkehrsdienst. Wer auf der A13 Richtung Berlin unterwegs ist, da liegt ein totes Tier zwischen Karlau und Kittlitz auf der linken Spur.

0: 6.45 Uhr ist Antenne Sachsen. Hier ist Guten Morgen Sachsen mit Mark Matthew. Ja, und wir haben kein Problem in Houston. So kann man mal in eine Fußball-WM starten. Deutschland hat gestern Abend gegen Curaçao mit 7:1 gewonnen. Okay, dort wohnen ja auch nur ungefähr 150.000, ne, in der Südkaribik. Ein Auftakt nach Maß, oder Jens Umbreitz?
1: Ja, guten Morgen. Da hat schon vieles gepasst, auch wenn die Gegner in den nächsten Tagen und Wochen stärker werden. Jede Wette, das war ein bisschen wie DFB-Pokal erste Runde, David gegen Goliath. Die DFB-Elf hatte aber von Beginn an Torhunger. Felix Mletscher traf früh zum 1:0. Dann der kurze Schockmoment im deutschen Spiel, der Ausgleich des Außenseiters. Aber es war nur ein kurzer Schock. Nico Schlotterbeck köpfte nach einer Ecke von Nathaniel Brown zum 2:1. Kai Havertz verwandelte kurz vor der Pause einen Elfmeter zum 3:1. Und danach war der Widerstand von Curaçao gebrochen. Jamal Musiala traf kurz nach dem Wiederanpfiff zum 4:1. Nathaniel Brown, Joker Dennis Undav und nochmals Kai Havertz trafen zum 7:1 Endstand. Die Männer des Spiels, na klar, der Doppeltorschütze Kai Havertz und dieser Nathaniel Brown. Und der war auf der linken Seite nicht zu stoppen, meinte nach dem Spiel bei Magenta TV.
2: So unbeschreiblich, hier in meinem ersten WM-Spiel zu treffen. Meine Familie ist da und dann auch, wie die Jungs mit mir gejubelt haben, ist einfach unglaublich.
1: Ja, und hinten feierte Manuel Neuer eher ein ruhiges Comeback als ältester deutscher WM-Spieler der Geschichte. Die Wade hat gehalten. Beim nächsten Spiel am Samstag wird es mehr zu tun geben für ihn. Dann wartet in Toronto die Elfenbeinküste.
0: Ja, und am 25. Juli spielen wir dann noch gegen Ecuador.

0: Guten Montagmorgen, hier ist Antenne Sachsen um 6:40. Ja, für den Wiederaufbau der Dresdner Carola-Brücke setzt die Stadt auch auf die Meinung von Kindern und Jugendlichen. Das ist gleich ein Thema in unseren Nachrichten bei Joshua. Und natürlich geht's um die Fußball-WM.
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6: Ich bin Joshua Heise. Guten Morgen. Die deutsche Fußballnationalmannschaft hat ihr erstes Gruppenspiel bei der Weltmeisterschaft klar gewonnen. In Houston besiegte die DFB-Elf WM-Neuling Curaçao mit 7:1. Moritz Einzel berichtet.
7: Nur kurz geriet das deutsche Team ins Ungleichgewicht beim zwischenzeitlichen 1:1 für den Außenseiter aus der Karibik. Ansonsten aber war es eine kleine deutsche Fußballparty gegen Curaçao. Das 7:1 erinnert an goldene Tage. Torwart Manuel Neuer bei Magenta TV.
8: Das war jetzt nicht Brasilien im Halbfinale, das war Curaçao im ersten Spiel. Aber man muss immer einen guten Start haben und den haben wir heute gehabt und deshalb sind wir erstmal froh.
6: Zudem spielten Elfenbeinküste Ecuador 1:0 und Niederlande Japan 2:2. Überschuldung trifft zunehmend Menschen mitten in der Gesellschaft. Die Diakonie Sachsen warnt zum Start der bundesweiten Aktionswoche Schuldnerberatung vor steigenden Belastungen. Laut aktuellem Bericht wurden letztes Jahr in 19 Beratungsstellen über 3000 Fälle betreut. 38% der Betroffenen sind erwerbstätig, aber auch ältere Menschen sind betroffen. Die Beratungsstellen stoßen jedoch an ihre Kapazitätsgrenzen. Die Diakonie fordert deshalb mehr Personal und eine verlässliche Finanzierung der Schuldnerberatung im Freistaat, um Betroffene wirksam zu unterstützen. Im französischen Evian startet heute der G7-Gipfel. Dort wird es wohl vor allem um das Rahmenabkommen der USA und des Irans für ein Ende des Krieges geben, aber auch um den Ukraine-Krieg. Frankreichs Präsident Macron forderte vor dem Treffen, dass die Straße von Hormuz bedingungslos wieder geöffnet werden soll. Frankreich sei bereit, dies durch eine internationale Marinemission zu begleiten. Für den Wiederaufbau der Dresdner Carola-Brücke setzt die Stadt auch auf die Meinung von Kindern und Jugendlichen. Ab heute können sich etwa Schulklassen bewerben, um sich im Stadtforum die verschiedenen Entwürfe anzusehen. Ihre Meinungen sollen dann den Entscheidern mit an die Hand gegeben werden. Bereits am Samstag wurde das Beteiligungsportal Carola Vote freigeschaltet. Bis zum 19. Juli haben die Dresdner die Möglichkeit, über die Entwürfe für den Wiederaufbau online abzustimmen. In den kommenden Wochen werden zudem jeweils mittwochs verschiedene Veranstaltungen rund ums Thema im Stadtforum kostenfrei angeboten.
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0: Guten Morgen. Fast überall bewölkt, aber trocken bei 10 bis 13 Grad aktuell. Später kommt auch mal die Sonne durch. Einzelne Schauer nicht ausgeschlossen. Topwerte 15 bis 19 Grad und es bleibt recht windig zum Wochenstart. Morgen mehr Sonne, aber auch Schauer und Gewitter bei 20 bis 24 Grad. Und dann kommt der Sommer zurück am Mittwoch bis 27. Am Donnerstag Sonne satt bis 30 Grad.
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0: Vorsicht auf der 13 Dresden Richtung Berlin liegt ein totes Tier zwischen Karlau und Kittlitz auf der linken Spur. Weiterhin voll gesperrt nach einem brennenden Fahrzeug die A38 Leipzig Richtung Halle zwischen Dreikalle Süd und Scharfstedt. Auch gesperrt noch Unfall die B101 in Großenhain, die Beethovenstraße. Und die Bahnschranke öffnet nicht mehr im Kreis Bautzen auf der Bernsdorfer Straße zwischen Wiednitz und Bernsdorf. Dann wird geblitzt auf der A4 Dresden Richtung Görlitz am Dreieck Dresden Nord, B87 in Gordemitz Richtung Leipzig und in Naundorf in Leisnig.
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0: Guten Montagmorgen, 15. Juni, 7:03 haben wir es. Wir spielen 70er, 80er und die schönsten Schlager. Matthias Reim gleich nach den Bee Gees und ich bin Mark Neff.

Ja, Montagmorgen und die Woche nimmt kein Ende. 7.12 Uhr, hier ist Antenne Sachsen. Ich hoffe, Sie hatten ein schönes Wochenende, war ja einiges los, nicht nur WM. Wir waren gestern Erdbeeren pflücken auf der Erlebnisplantage in Dresden-Lockwitz. Da sind viele Kilos zusammengekommen zum Naschen oder auch für die Erdbeermarmelade. Ja, darf nun wieder Marmelade heißen, nicht nur Konfitüre. Das hatten ja die Briten untersagt, ne? Da Marmelade bei denen traditionell nur aus Zitrusfrüchten hergestellt wird. Aber weil Großbritannien aus der EU raus ist, wird nun aus Konfitüre wieder Marmelade.

Antenne Sachsen mit Bonnie Tyler, die sich so langsam auf dem Weg der Besserung befindet. Nach einem Darmdurchbruch hoffen wir mal, dass sie wieder so fit wird, dass sie ihre Konzerte ja auch bei uns in Sachsen nachholen kann. Alles Gute. 10 Minuten vor halb 8. Guten Morgen. Ja, wann wird's mal wieder richtig Sommer? Ab Mittwoch und Donnerstag, ja. Da sind dann 30 Grad drin bei viel Sonne. Bis dahin noch mal recht unbeständig. Heute meist wolkig, kann noch mal etwas regnen. 15 bis 19 Grad. Yeah.

0: Drei Minuten vor halb acht, guten Montagmorgen, gleich auf Antenne Sachsen, Helene Fischer, die ja vergangenen Mittwoch ihre 360-Grad-Stadion-Tour in Dresden gestartet hat. Am Samstag war sie in Berlin im Olympiastadion. Gleich Helene mit Kerstin Ott und die Regenbogenfarben.
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6: Mit Michael Daub, guten Morgen. Die deutsche Fußballnationalmannschaft hat ihr erstes Gruppenspiel bei der Weltmeisterschaft klar gewonnen. In Houston besiegte die DFB-Elf WM-Neuling Curaçao mit 7:1. Immer mehr Menschen in Sachsen sind von Überschuldung betroffen. Die Diakonie Sachsen meldet rund 3000 Beratungsfälle im letzten Jahr und warnt, viele erwerbstätige Familien und ältere Menschen geraten in finanzielle Not. Gefordert wird deshalb ein Ausbau der Schuldnerberatung. Für den Wiederaufbau der Dresdner Carola-Brücke setzt die Stadt auch auf die Meinung von Kindern und Jugendlichen. Ab heute können sich etwa Schulklassen bewerben, um sich im Stadtforum verschiedene Entwürfe anzusehen. Nach dem Aus der ungarischen Blockade startet die Europäische Union heute die Beitrittsverhandlungen mit der Ukraine und Moldau. Laut Experten ist ein EU-Beitritt der Ukraine erst Mitte der 2030er Jahre realistisch. Zunächst muss der russische Angriffskrieg enden. Und mit der zunehmenden Nutzung von Elektroautos muss Chemnitz auch das Stromnetz anpassen. Bisher habe es kaum Engpässe gegeben, heißt es aus dem Rathaus. Langfristig muss das Netz regelmäßig erweitert werden, wenn die Kapazitätsgrenzen erreicht werden. Voraussichtlich in den Jahren 2030, 35 und 45.
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0: Guten Morgen. Fast überall bewölkt, aber trocken bei 10 bis 13 Grad aktuell. Später kommt auch mal die Sonne durch. Einzelne Schauer nicht ausgeschlossen. Topwerte 15 bis 19 Grad und es bleibt recht windig zum Wochenstart. Morgen mehr Sonne, aber auch Schauer und Gewitter bei 20 bis 24 Grad. Und dann kommt der Sommer zurück am Mittwoch bis 27, am

0: toter Fuchs zwischen der Kreuzung nach Chrom-Hermsdorf und Neustadt in Sachsen. Das ist die Berghausstraße. Geblitzt wird auf der A4 Dresden Richtung Görlitz am Dreieck Dresden Nord, B87 in Gordemitz Richtung Leipzig sowie in Naundorf in Leisnig.
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0: 7:42 ist Antenne Sachsen. Guten Morgen Sachsen mit Marc Matthew. Ja, Deutschland gewinnt das WM-Auftaktspiel gegen Curaçao mit 7:1 und Jürgen Klopp hat den Moment für eine Entschuldigung genutzt. Ja, bei der Eröffnungsfeier am Donnerstag hatte er noch scherzhaft gesagt, zum Glück stelle Julian Nagelsmann die Mannschaft auf. Noch. Die Bemerkung sorgte für ganz viel Wirbel und nach dem Spiel räumte Klopp den Fehler bei Magenta TV ein.
1: Ich hätte mir dafür aufs Maul hauen können, aber das war schon zu spät und ich war im Fernsehen. Dass dieses flapsig rausgerutscht hat, gar keine Relevanz. Hoffe ich, dass es alle da draußen bestehen. Was ich festgestellt habe, ich werde übermorgen 59 und bin immer noch dämlich. Aber es ist einmal passiert. Wir sind komplett auf eurer Seite und was auch immer ihr damit macht, aber nichts kommt von uns, der den Ablauf hier stören soll.
0: Nagelsmann nahm es mit Humor. Nach dem 7:1 im Turnierauftakt hat er ohnehin besser. Besseres zu tun, als sich über

Joe Cocker auf Antenne Sachsen um 7.49 Uhr. Guten Morgen. Ja, das vergangene Wochenende war etwas durchwachsen, aber das kommende könnte hochsommerlich werden. Bereits ab Donnerstag um die 30 Grad. Heute dagegen meist wolkig.

0: Minute vor acht. Guten Morgen, hier ist Antenne Sachsen. Gleich bringen wir Sie heute den neuesten Stand und dann geht's weiter mit Guten Morgen Sonnenschein.
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4: Ich bin Joshua Heise. Guten Morgen. Was für ein Auftakt zur Fußball-WM. Die deutsche Nationalmannschaft hat am Abend den Karibikstaat Curaçao mit 7:1 geschlagen. Die Torjäger im Überblick: Metscher, Schlotterbeck, Musiala, Brown, Undaf und gleich zweimal Havertz. Das zweite Gruppenspiel der DFB-Elf steht am Samstag an. Gegner in Toronto ist dann die Elfenbeinküste. In Bad Schandau beginnen heute die Arbeiten für den Bau der Behelfsbrücke über die Gleise der Deutschen Bahn. Das Landesstraßenbauamt spricht von einem wichtigen Zwischenschritt, um die beschädigte Brücke der B172 abbrechen und durch einen Neubau ersetzen zu können. Bis Januar 2027 soll der Behelfsbau bestehen. Die Kosten belaufen sich auf rund 7 Millionen Euro, die vom Bund übernommen werden. Vor malerischer Kulisse im französischen Evian am Genfer See beginnt heute der G7-Gipfel. Hauptthema wird wohl der brandneue Deal zwischen den USA und dem Iran sein. Michael Evers berichtet.
5: Was bedeutet die Abmachung konkret und kommt die für den Welthandel wichtige Schifffahrt durch die Straße von Hormuz wieder in Gang? Das werden hier in Evian entscheidende Fragen sein. Der US-Präsident wird dabei womöglich auf die Hilfe der Europäer setzen, die ihre Hilfe bei der Absicherung der Schifffahrt durch die Meerenge angeboten haben. Vielleicht also wird Trump konstruktive Töne anschlagen und auf die Europäer setzen.
4: Mit der zunehmenden Nutzung von Elektroautos muss Chemnitz auch das Stromnetz anpassen. Nur so kann verhindert werden, dass es zu einer Überlastung durch zu viele Ladesäulen kommt. Die Hintergründe von Lutz Escher.
6: Wie der zuständige Bürgermeister Ralf Burkhardt auf Nachfrage der AfD sagte, habe es durch den Bau zusätzlicher Ladesäulen bisher nur vereinzelt Engpässe gegeben. Diese seien durch den Ausbau des Stromnetzes beseitigt worden, sodass es nicht zu einer Überlastung kam. Ladesäulen für Elektroautos könnten auch weiterhin beantragt werden. Langfristig muss das Netz allerdings regelmäßig erweitert werden, wenn die Kapazitätsgrenzen erreicht werden. Prognosen gehen davon aus, dass das jeweils in den Jahren 2030, 2035 und 2045 der Fall sein wird.
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7: Guten Morgen. Fast überall bewölkt, aber trocken bei 10 bis 13 Grad aktuell. Später kommt auch mal die Sonne durch. Einzelne Schauer nicht ausgeschlossen. Topwerte 15 bis 19 Grad und es bleibt recht windig zum Wochenstart. Morgen mehr Sonne, aber auch Schauer und Gewitter bei 20 bis 24 Grad. Und dann kommt der Sommer zurück am Mittwoch bis 27. Am Donnerstag Sonne satt bis 30 Grad.
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7: Geänderte Verkehrsführung haben wir wegen Instandsetzungsarbeiten am auf der 4 Chemnitz-Dresden zwischen Dreiknossen und Wilsdruff in beiden Richtungen sowie auf der 17 Prag Richtung Dresden zwischen Dresden-Gorbitz und dem Dreieck Dresden-West. Eine halbe Stunde dauert es noch länger wegen Bergungsarbeiten auf der A38 Leipzig Richtung Halle zwischen Dreieck Halle Süd und Scharfstedt. Geblitzt wird auf der A9 Richtung Berlin am Rastplatz Köckern bei Tempo 120, in Chemnitz auf der Klaffenbacher Straße Richtung Annaberger sowie auf der Zwickauer Straße Stadt einwärts und im Mokrena Richtung Doperschütz. Guten Montagmorgen, 15. Juni, wir haben es 8:04. Fein, dass Sie bei uns sind, mit uns in die neue Woche starten. 70er, 80er und die schönsten Schlager. Und ich bin Max.

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Alle großen Hits von ABBA auf Antenne Sachsen. 8.16 Uhr, guten Montagmorgen. Ja, jeden Freitagabend um 18 Uhr hören Sie ja Ihre Schlager der Woche, Ihre gewählten Top 10 auf antennesachsen.de mitmachen und eine Bluetooth-Box gewinnen bei Bodo Heinze. Ja, weiterhin auf der 1 haben wir jetzt auch mal komplett Niki Schubert. Das Leben spielt mit mir.

Die Stranglers, Always the Sun. Ja, viel Sonne dann ab Mittwoch, Donnerstag. Da wird es dann auch richtig warm, beziehungsweise sogar heiß. Am Donnerstag sind wir bei um die 30 Grad. Heute 15 bis 19 Grad, die Topwerte, meist wolkig. Und es kann mal etwas regnen zwischendurch. 8:22 Uhr, hier ist John Lennon.

0: Und haben sie auch mitgesungen, gerade im Auto auf dem Weg zur Arbeit. DJ Ötzi und Nick P auf Antenne Sachsen um 8:58. Und gleich geht's weiter mit den Trucks with a Girl Like You.
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12: Mit Michael Daub, guten Morgen. Schützenfest zum WM-Auftakt für die deutsche Fußballnationalmannschaft. Die DFB-Auswahl hat in Houston ihr erstes Gruppenspiel gegen WM-Neuling Curaçao mit 7:1 gewonnen. In Bad Schandau starten heute die Arbeiten für den Bau der Behelfsbrücke über die Gleise der Deutschen Bahn. Das Landesstraßenbauamt spricht von einem wichtigen Zwischenschritt, um die beschädigte Brücke der B172 abbrechen und durch einen Neubau ersetzen zu können. Bis Januar 2027 soll der Behelfsbau stehen, Kosten rund 7 Millionen Euro, der Bund bezahlt. Alexander Hodeck ist neuer Bürgermeister von Eibenstock. Nach dem vorläufigen Wahlergebnis schaffte der CDU-Kandidat 73,7% der Stimmen. Der zweite Kandidat war André Hempel von der AfD. Nach langem Hin und Her haben sich die USA und der Iran jetzt auf ein Friedensabkommen geeinigt. Das haben der Vermittler Pakistan und US-Präsident Trump auf X und Truth Social mitgeteilt. Die USA und der Iran, heißt es, hätten die sofortige und dauerhafte Einstellung der militärischen Operationen an allen Fronten erklärt. Und die Annaberger Kate ist gestern Abend nach 10 Tagen zu Ende gegangen. Schausteller, Stadt und Polizei ziehen eine positive Bilanz zum größten Volksfest im Erzgebirge. Rund 150.000 Besucher seien dabei gewesen, ähnlich viele wie in den vergangenen Jahren.
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0: Guten Morgen. Fast überall bewölkt, aber trocken bei 10 bis 13 Grad aktuell. Später kommt auch mal die Sonne durch. Einzelne Schauer nicht ausgeschlossen. Topwerte 15 bis 19 Grad und es bleibt recht windig zum Wochenstart.

0: Donnerstag, Sonne satt bis 30 Grad.
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0: Geänderte Verkehrsführung haben wir wegen Instandsetzungsarbeiten am auf der 4 Chemnitz-Dresden zwischen Dreiknossen und Wilsdruff in beiden Richtungen sowie auf der 17 Prag Richtung Dresden zwischen Dresden-Gorbitz und dem Dreieck Dresden-West. Auf der 9 Leipzig Richtung Nürnberg rund 20 Minuten mehr ein Plan zwischen Dreußig und Eisenberg und Vorsicht Ampelausfall in Heidenau, Kreuzung S-172, Haupt-August-Bebel-Straße. Geblitzt wird in Chemnitz, Klaffenbacher Richtung Annaberger Straße, auf der Zwickauer Straße statt einwärts, in Leipzig der Superblitzer auf der Prager Straße an der alten Messe statt einwärts und in Czeplitz bei Döbeln auf der S34.
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0: 7:40 ist Antenne Sachsen. Guten Morgen Sachsen mit Marc Matthew. Ja, gestern Abend haben viele geschaut, ob nun gemütlich zu Hause oder beim Public Viewing. Was für ein WM-Auftakt für uns. Deutschland schlägt Curaçao 7:1. Ja, jetzt muss man sagen, dort wohnen ja auch nur 150.000 Menschen auf der Insel in der südlichen Karibik. Aber das ist der zweithöchste Sieg der deutschen WM-Geschichte. Nur das 8:0 2002 gegen Saudi-Arabien war noch deutlicher. Und dann, ja, das 7:1 weckt auch Erinnerungen an 2014 im Finale gegen Brasilien. Aber Keeper Manuel Neuer ordnet bei Magenta TV das gleich selbst ein.
1: Also die Spielfreude war da. Jeder, der eingewechselt wurde, hat Energie reingebracht. Ich glaube, man sieht die Geschlossenheit in der Mannschaft. Es war jetzt nicht Brasilien im Halbfinale, das war Curaçao im ersten Spiel, aber man muss immer einen guten Start haben und den haben wir heute gehabt und deshalb sind wir erstmal froh.
0: Ja, und Manuel Neuer feierte nach knapp einem Jahr sein Comeback in der Nationalmannschaft. Der 40-Jährige ist der älteste deutsche WM-Spieler der Geschichte. Seine Wade hat gehalten.

von Don McLean, American Pie, auf Antenne Sachsen. 70er, 80er und die schönsten Schlager. Jetzt mit Jermaine Jackson und Pia Sadara, When the Rain Begins to Fall. Der Regen kann heute auch mit dabei sein, aber meist bleibt es trocken. Bei 15 bis 19 Grad bleiben uns die Wolken erhalten und auch der Wind erst in den nächsten Tagen. Da wird

0: Howard Carpendale auf Antenne Sachsen für ihren hoffentlich entspannten Start in den Montag in die neue Woche. 9:02. Gleich bringen wir sie auf den neuesten Stand und dann geht's weiter mit dem schwungvollen 70er von Show Wadi Wadi.
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11: Ich bin Joshua Heise. Guten Morgen. Die deutsche Fußballnationalmannschaft hat ihr erstes Gruppenspiel bei der Weltmeisterschaft klar gewonnen. In Houston besiegte die DFB-Elf WM-Neuling Curaçao mit 7:1. Moritz Einzel berichtet.
12: Nur kurz geriet das deutsche Team ins Ungleichgewicht beim zwischenzeitlichen 1:1 für den Außenseiter aus der Karibik. Ansonsten aber war es eine kleine deutsche Fußballparty gegen Curaçao. Das 7:1 erinnert an goldene Tage. Torwart Manuel Neuer bei Magenta TV.
13: Das war jetzt nicht Brasilien im Halbfinale, das war Curaçao im ersten Spiel. Aber man muss immer einen guten Start haben und den haben wir heute gehabt und deshalb sind wir erstmal froh.
11: Zudem spielten Elfenbeinküste Ecuador 1:0, Niederlande Japan 2:2 und am Morgen Schweden Tunesien 5:1. Überschuldung trifft längst die Mitte der Gesellschaft. Darauf macht die Diakonie Sachsen zum Start der bundesweiten Aktionswoche Schuldnerberatung aufmerksam.
14: Viele Betroffene stehen mitten im Berufsleben oder sind bereits in Rente, stoßen aber bei steigenden Kosten schnell an ihre Grenzen. Laut Diakonie nehmen die Beratungsstellen deutlich mehr Fälle auf, können den Bedarf aber kaum noch bewältigen. Auch Familien sind zunehmend betroffen, wenn Rechnungen nicht mehr bezahlt werden können. Die Diakonie fordert deshalb einen Ausbau der Schuldnerberatung und mehr Personal, um Betroffenen schneller helfen zu können. Florentin Oesterle, Nachrichtenredaktion.
11: Im französischen Evian beginnt heute der G7-Gipfel. Das Hauptthema, klar, der Friedensdeal zwischen den USA und dem Iran. Kanzler Merz, Großbritanniens Premier Starmer und Italiens Ministerpräsidentin Meloni begrüßten die Einigung, mahnten aber an, dass der Iran niemals über Atomwaffen verfügen dürfe. Zudem kündigte Frankreichs Präsident Macron Gespräche über Wege zu einer dauerhaften Öffnung der Straße von Hormuz an. Die Dresdner Musikfestspiele haben ihren besten Jahrgang aller Zeiten gefeiert. Mit einer Auslastung von 96% und Einnahmen von über 2,2 Millionen Euro endete das Festival mit einem Rekordergebnis. Höhepunkt zum Abschluss war im Kulturpalast die Show New World mit US-Schauspieler Bill Murray, bekannt unter anderem aus Ghostbusters oder Und täglich grüßt das Murmeltier. Insgesamt lockten 64 Aufführungen rund 68.000 Gäste in die Stadt. Im kommenden Jahr feiern die Musikfestspiele ihr 50-jähriges Jubiläum.
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0: Ja, überwiegend bewölkt heute, aber auch ab und zu schafft es mal die Sonne. Es kann hier und da mal etwas regnen, bei Topwerten zwischen 15 und 19 Grad. Es ist auch recht windig noch. Morgen der Dienstag, mehr Sonne, aber auch Schauer und Gewitter sind zwischendurch möglich, 20 bis 24 Grad. Und dann Mittwoch bis 27 und am Donnerstag Sonne satt bis 30 Grad.
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0: Auf der 9 Leipzig Richtung Nürnberg rund 20 Minuten mehr ein Plan zwischen Dreußig und Eisenberg. Und Vorsicht, Ampelausfall in Heidenau, Kreuzung S172, Haupt-August-Bebel-Straße. Geblitzt wird auf der A72, Chemnitz Richtung Hof, Kurzfeldabfahrt Pirk. In Chemnitz auf der Heinrich-Schütz-Straße statt einwärts. Und in Leipzig auf der Russenstraße Richtung Herzzentrum.
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0: Guten Montagmorgen, 9:03. Da startet nochmal eine neue Stunde. 70er, 80er und die schönsten Schlager. Niki gleich nach Show Wadi Wadi. Und ich bin Mark Melfi.

0: Phil Collins um 9.13 Uhr. Guten Morgen, hier ist Antenne Sachsen. Ein Kollege von mir hat mir sehr interessante Doku über Boney M. empfohlen. Läuft in der ARD Mediathek. Boney M. Disco macht Legende. Werde ich mir auf jeden Fall auch noch anschauen. Hier sind sie mit Ma Baker.
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0: in der Kerlei um 9.21 Uhr. Guten Montagmorgen, hier ist Antenne Sachsen. Volker Lechtenbrink zählt jetzt mal auf, beziehungsweise singt, was er alles so mag. Ja, wir mögen auf jeden Fall, dass der Sommer zurückkommt. Und das wird ab Donnerstag um die 30 Grad. Heute dagegen meist wolkig, kann auch mal etwas regnen bei 15 bis 19 Grad. Also durchhalten.
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0: 2 Minuten vor 10, wichtige Sommerantenne Sachsen, Verkehrsdienst, defektes Fahrzeug an der Baustelle, A4 Chemnitz Richtung Erfurt zwischen Kreuz Chemnitz und Limbach über Frohna und alle Meldungen gleich, dann außerdem ein Partyschlager vom allerfeinsten Roland Kaiser und Malte Kelly, warum hast du nicht Nein gesagt?
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7: Mit Michael Daub, guten Morgen. Schützenfest zum WM-Auftakt für die deutsche Fußballnationalmannschaft. Die DFB-Auswahl hat in Houston ihr erstes Gruppenspiel gegen WM-Neuling Curaçao mit 7:1 gewonnen. In Bad Schandau starten heute die Arbeiten für den Bau der Behelfsbrücke über die Gleise der Deutschen Bahn. Das Landesstraßenbauamt spricht von einem wichtigen Zwischenschritt, um die beschädigte Brücke der B172 abbrechen und durch einen Neubau ersetzen zu können. Bis Januar 2027 soll der Behelfsbau stehen, Kosten rund 7 Millionen €, der Bund bezahlt. Alexander Hodeck ist neuer Bürgermeister von Eibenstock. Nach dem vorläufigen Wahlergebnis schaffte der CDU-Kandidat 73,7% der Stimmen. Der zweite Kandidat war André Hempel von der AfD. Nach langem Hin und Her haben sich die USA und der Iran jetzt auf ein Friedensabkommen geeinigt. Das haben der Vermittler Pakistan und US-Präsident Trump auf X und Truth Social mitgeteilt. Die USA und der Iran, heißt es, hätten die sofortige und dauerhafte Einstellung der militärischen Operationen an allen Fronten erklärt. Und die Annaberger Kate ist gestern Abend nach 10 Tagen zu Ende gegangen. Schausteller, Stadt und Polizei ziehen eine positive Bilanz zum größten Volksfest im Erzgebirge. Rund 150.000 Besucher seien dabei gewesen, ähnlich viele wie in den vergangenen Jahren.
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0: Ja, überwiegend bewölkt heute, aber auch ab und zu schafft es mal die Sonne. Es kann hier und da mal etwas regnen, bei Topwerten zwischen 15 und 19 Grad ist es auch recht windig noch. Morgen der Dienstag, mehr Sonne, aber auch Schauer und Gewitter sind zwischendurch möglich, 20 bis 24 Grad. Und dann Mittwoch bis 27 und am Donnerstag Sonne satt bis 30 Grad.
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0: Vorsicht auf der A4 Chemnitz Richtung Erfurt, ein defektes Fahrzeug zwischen Kreuz Chemnitz und Limbach-Oberfrohna in der Baustelle. Auf der A9 Leipzig Richtung Nürnberg dauert es gut 20 Minuten länger zwischen Naumburg und Eisenberg. Und freilaufende Hunde auf der B107, der Chemnitz-Talstraße zwischen Dreisdorf und Auerswalde. Geblitzelt auf der A72 Chemnitz Richtung Hof, kurz vor der Abfahrt Pirk. In Chemnitz auf der Heinrich-Schütz-Straße stadteinwärts und in Leipzig-Russenstraße Richtung Herzzentrum.
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0: Was für eine Hymne von den Eagles, Hotel California, für ihren Montagmorgen, Montagvormittag. Thorsten aus Soland, wie empfängst du uns eigentlich?
1: Über DAB Plus, wenn ich im Auto unterwegs bin. Also ich switche hin und her und die ganze Musik, die Auswahl, die 80er, 90er, ist ja nun mal unsere Zeit.
0: Dann sagen wir vielen Dank fürs Einschalten. Weiterhören nicht vergessen im Büro auf antennesachsen.de. Gleich die Pudis mit das Buch.

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Sie sehen vielleicht genauso aus wie wir. 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Es wird über uns berichten, über unser Leben, über unseren Tod und über Feuer, das so groß war, dass keine Tränen es löschen konnten. Bis hin zur letzten Sekunde, als die Erde

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0: Morgen, kurz vor 10, hier ist Antenne Sachsen und nach den Nachrichten geht's weiter mit Barclay James Harvest und den Flippers.
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9: Ich bin Joshua Heise. Wir sollten nicht länger arbeiten, sondern früher. Das schlägt der Vorsitzende der Seniorenunion Hüppe im Zuge der Rentendebatte vor. Schul- und Studienzeiten müssten kürzer und schlanker werden, sagte der CDU-Politiker der Rheinischen Post. Außerdem solle man Migranten vom ersten Tag an möglichst in sozialversicherungspflichtige Arbeit bringen. Das helfe nicht nur dem Sozialstaat, sondern auch der Integration. Immer mehr Menschen in Sachsen arbeiten über das Rentenalter hinaus. Im vergangenen Jahr waren es rund 62.200, das schreibt die LVZ. Demnach hat sich die Zahl der in Voll- oder Teilzeit tätigen Rentner in den letzten 10 Jahren verdoppelt. Fast 2 Drittel davon sind Männer, 1 Drittel ist 70 Jahre oder älter. Die Vizechefin der Arbeitsagentur Chemnitz, Michaela Ungetüm, sieht darin eine Reaktion auf den demografischen Wandel. Sie rät Unternehmen, das Wissen älterer Beschäftigter durch Mentorenprogramme und flexible Übergänge zu sichern. Für den Wiederaufbau der Dresdner Carola-Brücke setzt die Stadt auch auf die Meinung von Kindern und Jugendlichen. Ab heute können sich etwa Schulklassen bewerben, um sich im Stadtforum die verschiedenen Entwürfe anzusehen. Ihre Meinungen sollen dann den Entscheidern mit an die Hand gegeben werden. Bereits am Samstag wurde das Beteiligungsportal Carola Vote freigeschaltet. Bis zum 19. Juli haben die Dresdner die Möglichkeit, über die Entwürfe für den Wiederaufbau online abzustimmen. In den kommenden Wochen werden zudem jeweils mittwochs verschiedene Veranstaltungen rund ums Thema im Stadtforum kostenfrei angeboten. Mit einem Kantersieg ist die deutsche Fußballnationalmannschaft in die WM in Nordamerika gestartet. 7:1 stand es am Ende gegen WM-Neuling Curaçao. Ebenfalls spielten Elfenbeinküste Ecuador 1:0, Niederlande Japan 2:2 und am frühen Morgen Schweden Tunesien 5:1. Das nächste Spiel der DFB-Elf ist am Samstag in Toronto gegen die Elfenbeinküste.
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0: Ja, überwiegend bewölkt heute, aber auch ab und zu schafft es mal die Sonne. Es kann hier und da mal etwas regnen, bei Topwerten zwischen 15 und 19 Grad ist es auch recht windig noch. Morgen der Dienstag, mehr Sonne, aber auch Schauer und Gewitter sind zwischendurch möglich, 20 bis 24 Grad. Und dann Mittwoch bis 27 und am Donnerstag Sonne satt bis 30 Grad.
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0: Vorsicht auf der A4 Chemnitz Richtung Erfurt, ein defektes Fahrzeug zwischen Kreuz Chemnitz und Limbach-Oberfrohna in der Baustelle. Auf der A9 Leipzig Richtung Nürnberg dauert es gut 20 Minuten länger zwischen Naumburg und Eisenberg. Auf der 13 Richtung Berlin liegen Bleiber zwischen Lübbenau und Duben auf der linken Spur. Und freilaufende Hunde auf der B107 der Chemnitz-Talstraße zwischen Dreisdorf und Auerswalde. Geblitzt wird auf der A72 Chemnitz Richtung Hof kurz vor der Abfahrt Pirk. In Chemnitz auf der Heinrich-Schütz-Straße stadteinwärts und in Leipzig-Russenstraße Richtung Herzzentrum.
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0: Ja, während Sie fleißig sind, von mir viel Musik, 70er, 80er und die schönsten Schlager, gleich von Barclay James Harvest, die Saragossa Band.

Hitfield auf Antenne Sachsen, 70er, 80er und die schönsten Schlager. Und Helene Fischer ist wieder in ihrem Element, ja, sagt sie selbst. Letzten Mittwoch, ja, der Auftakt ihrer 360-Grad-Stadiontour in Dresden. Da war sie am Wochenende in Berlin, morgen ist sie in Stuttgart, kommendes Wochenende in Frankfurt am Main und jetzt hier bei uns mit Phänomen.

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Ja, da sind wir schon mittendrin in der neuen Woche. Fein, dass Sie bei uns sind. Antenne Sachsen am Montagvormittag. 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

Achtung Autofahrer, Antenne Sachsen, Verkehrsdienst. A4 Chemnitz Richtung Dresden. Ein defekter LKW Höhe Berbersdorf. Rechte Spur ist gesperrt. Radwechsel auf der Fahrerseite.

Um 10.56 Uhr noch eine wichtige Meldung vom Antenne Sachsen Verkehrsdienst. Ein LKW-Rad A14 Dresden Richtung Leipzig zwischen Dreiknossen und Nossen Ost auf der rechten Spur.

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1: Ich bin Justin Hamm. Knapp die Hälfte der Kinder und Jugendlichen in Deutschland lässt sich von Algorithmen und Influencern zu Online-Käufen verleiten. Das zeigt eine neue DRK-Umfrage zu Mediensucht. Kassenschlager sind demnach vor allem Lifestyle- und Trendprodukte wie Kleidung, Schuhe und Accessoires. Die Forschenden warnen, dass junge Menschen wegen ihrer Entwicklung besonders anfällig für solche Kaufanreize sind. Der durchschnittliche Pro-Kopf-Verdienst in Sachsen ist im vergangenen Jahr auf knapp 40.700 Euro gestiegen. Das entspricht laut Statistischem Landesamt einem Plus von 5,3% gegenüber dem Vorjahr. Dresden führt mit rund 45.000 Euro erneut die Liste der Spitzenverdiener an. Am unteren Ende der Skala liegen der Landkreis Görlitz mit 36.300 und der Erzgebirgskreis mit etwa 35.800 Euro. Und wir bleiben bei jungen Menschen. Großbritannien will Social Media für Kinder und Jugendliche unter 16 verbieten. Das hat Premierminister Starmer angekündigt. Er begründet das mit negativen Auswirkungen auf das Wohlbefinden von Kindern. Großbritannien folgt damit dem Beispiel Australiens, das als erstes Land weltweit ein solches Verbot eingeführt hatte. In Deutschland berät aktuell eine Expertenkommission über mögliche Maßnahmen. Das Rahmenabkommen zwischen den USA und dem Iran zum Ende des Krieges ist gerade erst verkündet. Schon spricht US-Präsident Trump neue Drohungen aus. Sollten die Atomverhandlungen mit Teheran scheitern, würden die USA den Iran wieder angreifen und, so Trump, zu Wächtern des Nahen Ostens werden. Das Abkommen soll am Freitag in der Schweiz unterzeichnet werden. In Bad Schandau beginnen heute die Arbeiten für den Bau der Behelfsbrücke über die Gleise der Deutschen Bahn. Das Landesstraßenbauamt spricht von einem wichtigen Zwischenschritt, um die beschädigte Brücke der B172 abbrechen und durch einen Neubau ersetzen zu können. Bis Januar 2027 soll der Behelfsbau stehen. Die Kosten belaufen sich auf rund 7 Millionen Euro, die vom Bund übernommen werden.
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2: Heute meist wieder viele dichte Wolken. Es kann zwischendurch auflockern. Auch sonnige Abschnitte sind kurzzeitig möglich. Aber vor allem heute ein starker Wind dazu und einzelne Schauer bei Temperaturen um die 10 Grad in den Höhenlagen bis zu 20 Grad im Flachland. Und dann wird's die nächsten Tage Stück für Stück schöner, trockener, sonniger und wärmer. Morgen bis zu 24 Grad. Richtung Ende der Woche steuern wir auf die 30 Grad wieder zu.
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2: A4 Chemnitz Richtung Dresden, Vorsicht in Höhe Berbersdorf, ein defekter LKW auf der Standspur, auch die rechte Spur ist gesperrt, hier läuft der Radwechsel auf der Fahrerseite und auf der A14 Dresden Richtung Leipzig liegt zwischen dem Dreieck Nossen und Nossenost ein LKW-Rad auf der rechten Spur. Dann wird geblitzt, B101 Annaberg-Buchholz Richtung Schlettau am Brunnen, in Bertelsdorf Krossener Straße Richtung Wulm, außerdem Plauen Höhe Bauhaus statt einwärts, dann Dresden Lütherstraße Richtung Polandplatz, der Superblitzer auf der Wilhelm-Franke-Straße statt auswärts wieder und in Leipzig Wurzner Straße statt auswärts in der 30er-Zone.
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3: Hallo, jetzt sind Sie auf dem neuesten Stand und jetzt von mir wieder viel Musik. 70er, 80er und die schönsten Schlager, gleich von Matthias Reim. Und jetzt erstmal Sailor, Glass of Champagne.

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große Rockhymne von Foreigner. I want to know what love is auf Antenne Sachsen. So, mit einem wahren Klassiker geht's auch weiter. Hier sind Simon & Garfunkel und das Original von

0: Antenne Sachsen ist hier, 70er, 80er und die schönsten Schlager. Und gleich geht's weiter, unter anderem mit Andrea Berg.
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0: Vielen Dank, Carla, fürs Einschalten. Hier sind City und Casablanca.

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6: Ich bin Justin Hamm. Knapp die Hälfte der Kinder und Jugendlichen in Deutschland lässt sich von Algorithmen und Influencern zu Online-Käufen verleiten. Das zeigt eine neue DRK-Umfrage zu Mediensucht. Kassenschlager sind demnach vor allem Lifestyle- und Trendprodukte wie Kleidung, Schuhe und Accessoires. Die Forschenden warnen, dass junge Menschen wegen ihrer Entwicklung besonders anfällig für solche Kaufanreize sind. Der durchschnittliche Pro-Kopf-Verdienst in Sachsen ist im vergangenen Jahr auf knapp 40.700 € gestiegen. Das entspricht laut Statistischem Landesamt einem Plus von 5,3% gegenüber dem Vorjahr. Dresden führt mit rund 45.000 € erneut die Liste der Spitzenverdiener an. Am unteren Ende der Skala liegen der Landkreis Görlitz mit 36.300 und der Erzgebirgskreis mit etwa 35.800 €. Und wir bleiben bei jungen Menschen. Großbritannien will Social Media für Kinder und Jugendliche unter 16 verbieten. Das hat Premierminister Starmer angekündigt. Er begründet das mit negativen Auswirkungen auf das Wohlbefinden von Kindern. Großbritannien folgt damit dem Beispiel Australiens, das als erstes Land weltweit ein solches Verbot eingeführt hatte. In Deutschland berät aktuell eine Expertenkommission über mögliche Maßnahmen. Das Rahmenabkommen zwischen den USA und dem Iran zum Ende des Krieges ist gerade erst verkündet, schon spricht US-Präsident Trump neue Drohungen aus. Sollten die Atomverhandlungen mit Teheran scheitern, würden die USA den Iran wieder angreifen und, so Trump, zu Wächtern des Nahen Ostens werden. Das Abkommen soll am Freitag in der Schweiz unterzeichnet werden. In Bad Schandau beginnen heute die Arbeiten für den Bau der Behelfsbrücke über die Gleise der Deutschen Bahn. Das Landesstraßenbauamt spricht von einem wichtigen Zwischenschritt, um die beschädigte Brücke der B172 abbrechen und durch einen Neubau ersetzen zu können. Bis Januar 2027 soll der Behelfsbau stehen. Die Kosten belaufen sich auf rund 7 Millionen €, die vom Bund übernommen werden.
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7: Wechselnd bis stark bewölkt heute. Sonne kommt nur selten durch. Es gibt dafür ein paar Schauer. Östlich der Elbe vor allem momentan 15 bis 19 Grad maximal. Der Wind wird im Laufe des Tages nachlassen und die nächsten Tage wird es insgesamt ruhiger, schöner, trockener, sonniger und wärmer. Morgen bis zu 23 Grad. Richtung Ende der Woche sind die 30 wieder angepeilt.
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7: A4 Chemnitz Richtung Dresden, Höhe Berbersdorf, ein defekter LKW auf der Standspur und die rechte Spur ist gesperrt. Hier läuft der Radwechsel auf der Fahrerseite. A9 Nürnberg Richtung Leipzig, zwischen Reußig und der Raststätte Osterfeld ist ein Fahrzeug liegen geblieben. Die A38 Leipzig Richtung Halle ist zwischen dem Dreieck Halle Süd und Schafstedt aufgrund von Bergungsarbeiten weiterhin voll gesperrt. Und eine Ölspur auf der B176 zwischen Priesnitz und Neukieritzsch. Hier ist man schon dabei, das Ganze zu beseitigen. Außerdem stockt es auf der B173 zwischen Naundorf und Niederschöner. Blitzer, B101, Annaberg-Buchholz Richtung Schlettau am Brunn, dann Bertelsdorf, Krossener Straße Richtung Wulm, in Reichenbach im Vogtland, Dammsteinstraße Richtung Neubaugebiet, Plauen, Höhe Bauhaus, stadteinwärts und der Superblitzer in Dresden, Wilhelm-Franke-Straße stadtauswärts.
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8: Ja, Mahlzeit. Ich hoffe, es ist was Leckeres dabei. Einmal zum Essen in der Mittagspause und dann natürlich hier 70er, 80er und die schönsten Schlager. CC Catch, aber und jetzt Marianne Rosenberg.

Arne Großnitz von ABBA auf Antenne Sachsen, One of Us, für ihren Montagmittag. Gleich Wolfgang Petri, Weiß der Geier und hier große 80er von Nick Kershaw. Wir spielen 70er, 80er und die schönsten Schlager.

0: Das sind 70er, 80er und die schönsten Schlager geht gleich weiter hier auf Antenne Sachsen, unter anderem mit Smokey. Bleiben Sie bei uns.
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Die Bee Gees auf Antenne Sachsen, you win again. Ja, wir gewinnen hoffentlich weiterhin bei der Fußball-Weltmeisterschaft. War das klasse? Ich habe ja 10-1 getippt, aber 7-1 ist auch in Ordnung gegen Curaçao. So, kommenden Samstag dann gegen die Elfenbeinküste. Nächste Woche Donnerstag haben wir dann noch Ecuador in der Gruppenphase. Das schaffen wir hoffentlich auch.

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10: Mit Stella Störmer, schönen guten Tag. Auch wenn es ein Abkommen zwischen den USA und dem Iran gibt, die Menschen im Iran dürfen nicht vergessen werden, warnt Bundestagsvizepräsident Nuripur. Er sagte der Rheinischen Post, ein Abkommen beseitigt weder die katastrophale Menschenrechtslage im Iran noch die Aggression des Regimes. Der Deal zwischen USA und Iran sieht eine Verlängerung der Waffenruhe und eine Wiederöffnung der Straße von Hormus vor. Immer mehr Rentner in Sachsen arbeiten über das Rentenalter hinaus. Im vergangenen Jahr waren es mehr als 62.000 Menschen, das schreibt die LVZ. Demnach hat sich die Zahl der in Voll- oder Teilzeit tätigen Rentner in den letzten 10 Jahren verdoppelt. Fast 2 Drittel davon sind Männer, 1 Drittel ist 70 Jahre oder älter. Die Vizechefin der Arbeitsagentur Chemnitz, Michaela Ungetüm, sieht darin eine Reaktion auf den demografischen Wandel. Sie rät Unternehmen, das Wissen älterer Beschäftigter durch Mentorenprogramme und flexible Übergänge zu sichern. Alexander Hodek ist neuer Bürgermeister von Eibenstock. Nach dem vorläufigen Wahlergebnis schaffte es der CDU-Kandidat auf knapp 73,7% der Stimmen.
11: Hodek war schon seit 2009 im Eibenstocker Stadtrat, seit 2 Jahren erster Stellvertreter des Bürgermeisters und seit diesem Frühjahr führt er die Amtsgeschäfte der Stadt. Im März hatte der damalige Bürgermeister Uwe Stab sich aus gesundheitlichen Gründen in den Ruhestand versetzen lassen. Hodek war gegen AfD-Kandidat André Hempel angetreten. Auch Hempel ist seit 7 Jahren im Stadtrat. Allerdings konnte er in puncto Lokalkolorit nicht punkten. Er wohnt in Schneeberg. Die Wahlbeteiligung lag bei gut 58%. Sandra Petzold, Nachrichtenredaktion.
10: Die Dresdner Musikfestspiele haben ihren besten Jahrgang aller Zeiten gefeiert. Mit einer Auslastung von 96% und Einnahmen von über 2,2 Millionen Euro endete das Festival mit einem Rekordergebnis. Höhepunkt zum Abschluss war im Kulturpalast die Show New Worlds mit US-Schauspieler Bill Murray, bekannt unter anderem aus Ghostbusters und Täglich grüßt das Murmeltier. Insgesamt lockten 64 Aufführungen rund 68.000 Gäste in die Stadt. Im kommenden Jahr feiern die Musikfestspiele ihr 50-jähriges Jubiläum.
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12: Wechselnd bis stark bewölkt heute. Sonne kommt nur selten durch. Es gibt dafür ein paar Schauer. Östlich der Elbe vor allem momentan 15 bis 19 Grad maximal. Der Wind wird im Laufe des Tages nachlassen und die nächsten Tage wird es insgesamt ruhiger, schöner, trockener, sonniger und wärmer. Morgen bis zu 23 Grad. Richtung Ende der Woche sind die 30 wieder angepeilt.
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12: A9 Leipzig Richtung Nürnberg zwischen Eisenberg und Bad Klosterlausnitz. Achtung, hier liegen Gegenstände auf allen Spuren. A9 Nürnberg Richtung Leipzig, eine Autopanne zwischen Dreußig und der Raststätte Osterfeld, dadurch Stau ab Eisenberg. A13 Berlin Richtung Dresden zwischen Großrieschen und Klettwitz ist die rechte Spur gesperrt aufgrund von Brückenarbeiten. Es gibt Stau im weiteren Verlauf zwischen Thiendorf und Radeburg und in der Gegenrichtung zwischen Lübbenau und Duben ist die rechte Spur gesperrt. Die neuesten Blitzer stehen in Neustadt in Sachsen, Bischofswerdaer Straße stadteinwärts am Friedhof, Sonnewitz, Kliebener Straße Richtung Weinböhler, dann Zwickau, Äußere Dresdner Straße stadteinwärts und in Dresden, Wilhelm-Franke Straße stadtauswärts und Moritzburger Weg beidseitig.
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13: Um kurz nach eins, Mahlzeit, weiter hier mit viel Musik, 70er, 80er und die Schunzenschlager. Jürgen Drews kommt gleich, Rick Astley und Lynn Anderson, Rose Garden.

Sachsen am Montagmittag. Wir spielen für Sie 70er, 80er und die schönsten Schlager. Und jetzt der großartige Rod Stewart aus den 70ern mit Sailing. Ja, ist momentan auf großer One Last Time Tour. Diesen Monat noch in Portugal und Spanien, Anfang Juli in Italien.

0: Antenne Sachsen spielt 70er, 80er und die schönsten Schlager und gleich relativ aktuellen Schlager von Kerstin Ott.
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0: Modern Talking hier auf Antenne Sachsen. Rein geht's in den Montagnachmittag.
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0: Ja, danke dir fürs Einschalten, lieber Dirk. Gleich George Harrison und hier sind Elektra mit Nie zuvor.

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6: Mit Stella Störmer. Schönen guten Tag. In Kitas und Schulen macht sich der Geburtenknick bemerkbar. Wie aus dem nationalen Bildungsbericht hervorgeht, sinkt die Zahl der in Kitas betreuten Kinder unter 3 Jahren erstmals auch in Westdeutschland. Ab dem Schuljahr 2027/28 seien abnehmende Schülerzahlen an den Grundschulen zu erwarten, auch weil weniger Menschen zuwandern als zuletzt. Überschuldung trifft längst die Mitte der Gesellschaft. Darauf macht die Diakonie Sachsen zum Start der bundesweiten Aktionswoche Schuldnerberatung aufmerksam.
7: Viele Betroffene stehen mitten im Berufsleben oder sind bereits in Rente, stoßen aber bei steigenden Kosten schnell an ihre Grenzen. Laut Diakonie nehmen die Beratungsstellen deutlich mehr Fälle auf, können den Bedarf aber kaum noch bewältigen. Auch Familien sind zunehmend betroffen, wenn Rechnungen nicht mehr bezahlt werden können. Die Diakonie fordert deshalb einen Ausbau der Schuldnerberatung und mehr Personal, um Betroffenen schneller helfen zu können. Florentin Oesterle, Nachrichtenredaktion.
6: Schülerinnen des Gymnasiums Burgstedt haben sich gegen rund 300 Beiträge aus ganz Deutschland durchgesetzt und beim Jugendwettbewerb Umbruchszeiten den 3. Preis gewonnen. Er wurde heute in Berlin verliehen. Conny Hartmann berichtet.
8: Mit ihrem Projekt Vereinte Liebe erzählen sie die Geschichte einer Frau aus dem Westen und eines Mannes aus dem Osten, deren Lebenswege sich nach der Wende kreuzten. Dafür haben die Schülerinnen eine 19-seitige Broschüre erarbeitet und ein Video. Die persönliche Geschichte ordnen sie dabei in den Wandel seit der deutschen Einheit ein. Der Preis ist mit 1.000 Euro dotiert.
6: Die Annaberger Cat ist gestern Abend nach 10 Tagen zu Ende gegangen. Schausteller, Stadt und Polizei ziehen eine positive Bilanz. Rund 150.000 Besucher seien auf dem größten Volksfest im Erzgebirge gewesen. Das sind in etwa so viele wie in den vergangenen Jahren, so die Stadt. Das Eröffnungswochenende und der Feuerwerkssamstag liefen besonders gut. Dagegen waren der Familientag, Donnerstag und Freitag verregnet und damit weniger gut besucht. Bei der Fußball-WM in Nordamerika steigt heute der amtierende Europameister ein. Spanien trifft um 18 Uhr auf die Kapverdischen Inseln. Die Favoritenrolle ist klar, aber Spaniens Trainer De La Fuente warnt, Kap Verde könne eine der Überraschungen des Turniers werden. Und es ist nicht die einzige Partie heute Abend. Ab 21 Uhr spielt Belgien gegen Ägypten.
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9: Ja, heute viele Wolken, es gibt einzelne Schauer, 15 bis maximal 20 Grad. Nachts dann aber meist trocken, geht auf 10 bis 6 Grad zurück und ab morgen wird es dann Stück für Stück wärmer. Bis zu 24 Grad sind stellenweise drin, dazu anfangs häufig Sonne, später nochmal Schauer und Gewitter und ab der Wochenmitte dann weitestgehend trocken, eine Mischung aus Sonne und Wolken und es wird wieder sommerlich warm.
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9: Auf der B176 zwischen Priesnitz und Neukieritzsch wird eine Ölspur beseitigt und Vollsperrung im Kreis Mittelsachsen. Zwischen Taura und Köthensdorf ist ein Fahrzeug umgestürzt. Es blitzt in Sörnewitz, Kliebener Straße Richtung Weinböhler, dann Dresden-Wilhelm-Franke-Straße und Moritzburger Weg beidseitig. Außerdem kurz vor dem Ortsausgang Oberlunkwitz in Richtung Bernsdorf und Zwickau-Äußere Dresdner Straße stadteinwärts.
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Bridge Over Troubled Water auf Antenne Sachsen. Wir spielen 70er, 80er und die schönsten Schlager. Jetzt Musik aus Bella Italia, schon mal als Vorgeschmack auf den Hochsommer dann ab Donnerstag. Hier ist Sarah Pecke, Ti Amo, Ricky Pavarin.

0: Antenne Sachsen. Hier kann man den ganzen Tag hören. 70er, 80er und die schönsten Schlager. Gleich mit Juliane Werding.
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0: Hi, hi, hi. Ja, hallo, schönen Montagnachmittag. Hier ist Antenne Sachsen.
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0: Ja, 70er, 80er und die schönsten Schlager. Gleich aber an The Winner Takes It All und vorher die Münchner Freiheit. Hier ist Liebe auf den ersten Blick. Ja, wer erinnert sich?

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9: Mit Stella Stürmer, schönen guten Tag. Die Löhne in Sachsen sind im vergangenen Jahr deutlich gestiegen. Das geht aus neuen Zahlen des Statistischen Landesamtes hervor. Frank Selig berichtet.
10: Ja, demnach ist der durchschnittliche Pro-Kopf-Verdienst im Freistaat auf knapp 40.700 Euro brutto geklettert. Das entspricht einem Plus von 5,3% gegenüber dem Vorjahr. Mit 6,8% den größten Anstieg verbuchen konnte dabei der Landkreis Leipziger Land. Die Liste angeführt hat erneut Dresden mit rund 45.000 Euro, knapp vor Leipzig und Chemnitz. Schlusslichter waren der Landkreis Görlitz mit gut 36.000 und der Erzgebirgskreis mit knapp 36.000 Euro Bruttoverdienst.
9: Nackt im Trilex nach Dresden. Ein Reisender hat in Bautzen für einen Polizeieinsatz gesorgt. Er saß unbekleidet im Zug. Einen Fahrschein hatte er ebenfalls nicht. Bundespolizisten forderten den 28-jährigen Polen auf, sich anzuziehen. Anschließend wurde er mit aufs Revier genommen. Er hatte getrunken, war aber nicht betrunken. Da er keine Ausfallerscheinungen hatte, wurde er nach der Anzeigenaufnahme wieder auf freien Fuß gesetzt. Zum heutigen Tag der Gebäudereinigung rückt die IG Bau in Leipzig die Arbeit von über 7000 Reinigungskräften in den Fokus. Die Gewerkschaft fordert mehr Respekt und deutlich bessere Löhne für die Beschäftigten, die täglich Büros, Schulen und Pflegeeinrichtungen sauber halten. Viele von ihnen arbeiten im Niedriglohnsektor, das kritisiert die IG Bau Leipzig-Dessau. Reinigungsarbeit sei unverzichtbar für den Alltag, werde aber oft nicht ausreichend wertgeschätzt. Deshalb fordern sie eine deutliche Gehaltsverbesserung. Das EU-Parlament und die Mitgliedstaaten haben eine Reform der Fluggastrechte beschlossen. Neu ist, Flugpreise müssen künftig inklusive Handgepäck angezeigt werden. Außerdem dürfen Airlines keine Gebühren von Eltern verlangen, damit Kinder im Flieger neben ihnen sitzen. Entschädigungen bei Verspätungen bleiben wie bisher. Je nach Flugstrecke gibt es ab 3 Stunden Verspätung 250 bis 600 Euro. Steakhouse-Erbin Christina Block soll im Sorgerechtsstreit die Entführung ihrer Kinder beauftragt haben, so die Anklage vor Gericht. Nun hat der mutmaßliche Anführer der Kidnapper ausgesagt. Er bestätigte, Block habe ihn beauftragt. Er habe sich kurz vorher mit ihr in einem Hotel getroffen. Block bestreitet das. Der 68 Jahre alte Kidnapper hatte für seine Aussage in Deutschland sicheres Geleit bekommen.
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11: Es gibt viele Wolken, örtlich leichte Schauer und auch einige Auflockerungen. Dazu weht ein teils frischer Wind mit Windböen, auf dem Fichtelberg zeitweise sogar stürmische Böen. Der Abend und die Nacht dann anfangs noch einzelne geringe Schauer, sonst trocken, 10 bis 6 Grad. Morgen viele Wolken, ab Mittag zeitweise leichter Regen, am Abend in Westsachsen einige Schauer und Gewitter, teils mit Starkregen, stürmischen Böen und Hagel, 20 bis 23 Grad.
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11: A4 Chemnitz Richtung Dresden zwischen Dreieck Nossen und Wilsdruff. Vorsicht, Gegenstände auf der mittleren Spur. Hier liegt ein Spanngurt. Görlitz Richtung Dresden zwischen Salzenforst und Uhis 3 Kilometer Stau. Und A72 Plauen Richtung Hof zwischen Plauen Ost und Plauen Süd. Unfall und Personen auf der Fahrbahn hier 1 Kilometer stockend. Es blitzt Chemnitz auf der Chemnitztalstraße kurz nach der Araltanke 30er-Zone Silberner Caddy. In Gernitz Richtung Kulkwitz Höhe Schule 30er-Zone und Kirchberg auf der Ernst-Schneller-Straße.
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Der erste Riesenerfolg für Matthias Reim, verdammt, ich lieb dich, hier auf Antenne Sachsen. 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Gleich die Beatles, und das ist Jennifer Rush.

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0: und schon Feierabend. Ansonsten durchhalten. Antenne Sachsen spielt hier ganz viel Musik. 70er, 80er und die schönsten Schlager. Anja aus Reinsdorf, was gefällt dir am besten?
1: Eigentlich alles. Immer und die ganzen Aktionen. Also ich höre es rund um die Uhr. Und vor allen Dingen, wenn auch Schlager kommen.

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7: Mit Stella Stürmer. Schönen guten Tag. Das Mobilfunknetz in der EU wird mit speziellen Sicherheitsvorschriften vor Spionage und Sabotage geschützt. Für Heimnetzwerke gibt es keine entsprechenden Regeln, also für unsere WLAN-Router. Einige Hersteller fordern schärfere Kontrollen. Katrin Müller berichtet.
8: Der Marktanteil chinesischer Hersteller liegt bei knapp 40%. Da Telekommunikationsgeräte von außen über das Netzwerk aktualisiert und gewartet werden können, gibt es Sorgen, dass staatliche Stellen in China dieses Einfallstor für Spionage und sogar Sabotage nutzen könnten, um Netzwerke im Konfliktfall stillzulegen.
7: Nach einem beinahe Zusammenstoß auf der A4 hat die Dresdner Polizei vergangene Nacht einen sturzbetrunkenen Autofahrer aus dem Verkehr gezogen. Der 39-Jährige war mit seinem Audi zwischen dem Dreieck Dresden-West und Dresden-Altstadt in Schlangenlinien unterwegs. Eine Streife verhinderte Schlimmeres und stoppte das Fahrzeug. Der Mann am Steuer hatte 2,7 Promille Alkohol im Blut. Seinen Führerschein durfte er direkt abgeben. Ein Einreiseversuch an der Grenze in Reitzenhain endete gestern für einen Türken in Untersuchungshaft. Bei der Kontrolle des Mannes stellte die Bundespolizei fest, dass das Amtsgericht Kronach ihn wegen eines Körperverletzungsdeliktes zur U-Haft ausgeschrieben hatte. Nach der Haftrichtervorführung in Chemnitz soll der Mann an das Amtsgericht Kronach überstellt werden. Der Meister der Fußball-Regionalliga Nordost, Lok Leipzig, hat vorhin seinen neuen Cheftrainer vorgestellt. Sportreporter Florentin Oesterle.
9: Das, was sich anbahnte, ist nun also auch offiziell. Thorsten Ziegner ist der neue Chefcoach von Lok Leipzig und hat einen Vertrag für die nächsten 2 Jahre unterschrieben. Der neue Mann an der Seitenlinie machte einen hochmotivierten Eindruck. Er ist sich auch sicher, der Weg der Lokschen ist noch nicht zu Ende und er selbst sei voller Energie und hat richtig Lust, diese Aufgabe anzugehen. Sein Ziel für die Saison hat er auch klar formuliert, er will mit seiner Mannschaft wieder oben in der Tabelle eingreifen. Trainingsauftakt ist dann nächste Woche Mittwoch. Da begrüßt er seine Mannschaft das erste Mal auf dem Trainingsgelände.
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11: Es gibt viele Wolken, örtlich leichte Schauer und auch einige Auflockerungen. Dazu weht ein teils frischer Wind mit Windböen, auf dem Fichtelberg zeitweise sogar stürmische Böen. Der Abend und die Nacht dann anfangs noch einzelne geringe Schauer, sonst trocken, 10 bis 6 Grad. Morgen viele Wolken, ab Mittag zeitweise leichter Regen, am Abend in Westsachsen einige Schauer und Gewitter, teils mit Starkregen, stürmischen Böen und Hagel, 20 bis 23 Grad.
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11: A4 Görlitz Richtung Dresden zwischen Salzenforst und Uhüs 3 Kilometer stockend. A9 Berlin Richtung Nürnberg zwischen Schkeuditzer Kreuz und Leipzig-West-Merseburg 1 Kilometer stockend. Die A9 Nürnberg Richtung Leipzig zwischen Bad Klosterlausnitz und Reußig 5 Kilometer Stau. A13 Berlin Richtung Dresden zwischen Ruhland und Ortrand Gegenstände auf der Fahrbahn und zwischen Thiendorf und Radeburg 1 Kilometer Stau. Es blitzt Niederneuendorf von Rotenburg kommend in der 30er-Zone. Die B173 Ortseingang Ober Lungwitz aus Richtung Liechtenstein und Chemnitz-Röhrsdorf auf der Wasserschenkenstraße in der 30er-Zone.
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alle großen Hits von ABBA hier auf Antenne Sachsen aus dem Jahr 81, Lay All Your Love On Me. Ja, wir spielen 70er, 80er und die schönsten Schlager, gleich Wolfgang Petri nach Toto, und uns empfangen Sie via DAB Plus im Digitalradio, auf antennesachsen.de im Livestream und natürlich auch via Smart Speaker. Wenn es Ihnen gefällt, empfehlen Sie uns gerne weiter.

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0: Ganz viel Musik hier auf Antenne Sachsen für Ihren Montag, Feierabend, 70er, 80er und die schönsten Schlager. Jetzt pur und das Abenteuerland. Hartmut Engler wurde ja vor kurzem das Bundesverdienstkreuz am Bande verliehen für sein musikalisches Lebenswerk sowie sein soziales Engagement.
1: Der

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3: Mit Stella Stürmer. Die Verbraucherzentrale Sachsen warnt vor einer aktuellen Betrugsmasche bei Zahnzusatzversicherungen. Unbekannte Anrufer versuchen derzeit bei sogenannten Cold Calls persönliche Bankdaten abzufragen, obwohl gar keine Vertragsgrundlage besteht. Die Experten raten dringend dazu, am Telefon keine Daten preiszugeben, Verträge nicht sofort abzuschließen und keinesfalls auf Anweisung fremder Anrufer Programme oder Apps zu installieren. Überschuldung trifft längst die Mitte der Gesellschaft. Darauf macht die Diakonie Sachsen zum Start der bundesweiten Aktionswoche Schuldnerberatung aufmerksam.
4: Viele Betroffene stehen mitten im Berufsleben oder sind bereits in Rente, stoßen aber bei steigenden Kosten schnell an ihre Grenzen. Laut Diakonie nehmen die Beratungsstellen deutlich mehr Fälle auf, können den Bedarf aber kaum noch bewältigen. Auch Familien sind zunehmend betroffen, wenn Rechnungen nicht mehr bezahlt werden können. Die Diakonie fordert deshalb einen Ausbau der Schuldnerberatung und mehr Personal, um Betroffenen schneller helfen zu können. Florentin Oesterle, Nachrichtenredaktion.
3: 10 Tage lang sorgte die Annaberger Cat für Volksfeststimmung. Die Bilanz fällt so wechselhaft aus wie das Wetter in den vergangenen Tagen. Cindy Einhorn mit den Einzelheiten.
5: Ja, nach einem erfolgreichen Auftaktwochenende und Montag mit der Ladies Night war der Familientag dann am Mittwoch so ziemlich ins Wasser gefallen. Auch der Donnerstag und Freitag waren nass und damit weniger stark besucht. Am Feuerwerk Samstag hielt das Wetter und somit war der traditionell besucherstärkste Tag der CAED ein voller Erfolg. Rund 150.000 Besucher seien auf dem größten Volksfest im Erzgebirge gewesen. Das sind in etwa so viele wie im vergangenen Jahr, so die Stadt. Auch die Bilanz der Polizei ist positiv. Mit 8 registrierten Straftaten waren es 2 weniger als im vergangenen Jahr.
3: Royales Erdbeben in Norwegen. Marius Borg-Høiby ist laut Medienberichten zu 4 Jahren Haft verurteilt worden. Ein Gericht hat den Sohn von Kronprinzessin Mette-Marit wegen Vergewaltigung, Körperverletzung und weiterer Delikte schuldig gesprochen. Høiby will den Berichten nach Berufung einlegen.
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7: Es gibt viele Wolken, örtlich leichte Schauer und auch einige Auflockerungen. Dazu weht ein teils frischer Wind mit Windböen, auf dem Fichtelberg zeitweise sogar stürmische Böen. Der Abend und die Nacht dann anfangs noch einzelne geringe Schauer, sonst trocken, 10 bis 6 Grad. Morgen viele Wolken, ab Mittag zeitweise leichter Regen, am Abend in Westsachsen einige Schauer und Gewitter, teils mit Starkregen, stürmischen Böen und Hagel, 20 bis 23 Grad.
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7: A4 Görlitz Richtung Dresden zwischen Uhest und Ohorn, 1 Kilometer stockend. A13 Berlin Richtung Dresden zwischen Ruhland und Ortrand, Gegenstände auf der Fahrbahn. Dann die A14 Leipzig Richtung Dresden zwischen Klinger und Mutschen, 2 Kilometer Stau, hier defekter LKW und Radwechsel auf der Fahrerseite. A14 Leipzig Richtung Dresden zwischen Nossen Nord und Nossen Ost haben wir Gegenstände, hier mehrere Spanngurte auf der rechten Spur. Und A72 Leipzig Richtung Chemnitz zwischen Niederfrohna und Hartmannsdorf, Stau nach Unfall. Es blitzt Dresden-Moritzburger Weg beidseitig, die B173 Oberlungwitz aus Richtung Liechtenstein und Chemnitz-Röhrsdorf, die Wasserschenkenstraße, 30er-Zone.
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Helene Fischer will immer wieder dieses Fieber spüren. Ja, sie ist wieder in ihrem Element, sagt sie selbst, auf 360-Grad-Stadion-Tour. Nach dem phänomenalen Auftakt letzte Woche in Dresden im Rudolf-Harbi-Stadion hat sie dann im Olympiastadion Berlin gespielt am Samstag und ist morgen in Stuttgart, am Wochenende in Frankfurt am Main. Also gibt noch Gelegenheit, muss man nur ein bisschen weiterfahren. Jetzt Lionel Richie, All Night Long. Schönen Feierabend.

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Schönen Montagfeierabend mit Antenne Sachsen und machen sich heute Abend auch einen Fußballabend, auch wenn Deutschland ja erst wieder am kommenden Samstag spielt. Ja, heute Abend, also gleich um 18 Uhr, Spanien gegen Kap Verde und um 21 Uhr Belgien gegen Ägypten. Kann man ja vielleicht auch mal reinschauen. Und ansonsten machen Sie einen feinen Abend mit Antenne Sachsen und jetzt Udo Lindenberg.

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5: Mit Stella Stürmer. Der durchschnittliche Pro-Kopf-Verdienst in Sachsen ist im vergangenen Jahr auf knapp 40.700 Euro gestiegen. Das entspricht laut Statistischem Landesamt einem Plus von mehr als 5% gegenüber dem Vorjahr. Mit knapp 7% den größten Anstieg verbuchen konnte den Angaben zufolge der Landkreis Leipziger Land. Dresden führte mit rund 45.000 Euro erneut die Liste der Spitzenverdiener an, vor Leipzig und Chemnitz. Am unteren Ende der Skala liegen der Landkreis Görlitz mit 36.300 und der Erzgebirgskreis mit etwa 35.800 Euro. Schülerinnen des Gymnasiums Burgstädt haben sich gegen rund 300 Beiträge aus ganz Deutschland durchgesetzt und beim Jugendwettbewerb Umbruchszeiten den 3. Preis gewonnen. Er wurde heute in Berlin verliehen. Conny Hartmann berichtet.
6: Mit ihrem Projekt Vereinte Liebe erzählen sie die Geschichte einer Frau aus dem Westen und eines Mannes aus dem Osten, deren Lebenswege sich nach der Wende kreuzten. Dafür haben die Schülerinnen eine 19-seitige Broschüre erarbeitet und ein Video. Die persönliche Geschichte ordnen sie dabei in den Wandel seit der deutschen Einheit ein. Der Preis ist mit 1.000 Euro dotiert.
5: Alexander Hodeck ist neuer Bürgermeister von Eibenstock. Nach dem vorläufigen Wahlergebnis schaffte es der CDU-Kandidat auf knapp 73,7% der Stimmen.
7: Hodeck war schon seit 2009 im Eibenstocker Stadtrat, seit 2 Jahren erster Stellvertreter des Bürgermeisters und seit diesem Frühjahr führt er die Amtsgeschäfte der Stadt. Im März hatte der damalige Bürgermeister Uwe Stab sich aus gesundheitlichen Gründen in den Ruhestand versetzen lassen. Hodeck war gegen AfD-Kandidat André Hempel angetreten. Auch Hempel ist seit 7 Jahren im Stadtrat. Allerdings konnte er in puncto Lokalkolorit nicht punkten. Er wohnt in Schneeberg. Die Wahlbeteiligung lag bei gut 58%. Sandra Petzold, Nachrichtenredaktion.
5: Bei der Fußball-WM in Nordamerika steigt heute der amtierende Europameister ein. Spanien trifft um 18 Uhr auf die Kapverdischen Inseln. Die Favoritenrolle ist klar, aber Spaniens Trainer De La Fuente warnt, Kap Verde könne eine der Überraschungen des Turniers werden. Und es ist nicht die einzige Partie heute Abend. Ab 21 Uhr spielt Belgien gegen Ägypten.
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9: Es gibt viele Wolken, örtlich leichte Schauer und auch einige Auflockerungen. Dazu weht ein teils frischer Wind mit Windböen, auf dem Fichtelberg zeitweise sogar stürmische Böen. Der Abend und die Nacht dann anfangs noch einzelne geringe Schauer, sonst trocken, 10 bis 6 Grad. Morgen viele Wolken, ab Mittag zeitweise leichter Regen, am Abend in Westsachsen einige Schauer und Gewitter, teils mit Starkregen, stürmischen Böen und Hagel, 20 bis 23 Grad.
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9: A13 Berlin Richtung Dresden zwischen Ruhland und Ortrand Gegenstände auf der Fahrbahn und Berlin Richtung Dresden Auffahrt Thiendorf. Hier liegen gebliebenes Fahrzeug und verlorene Ladung, die Auffahrt im Moment gesperrt. A72 Leipzig Richtung Chemnitz zwischen Niederfrohna und Hartmannsdorf. Unfall und Stau, hier die rechte Spur gesperrt und es blitzt. B97 Ottendorf-Rokrilla Richtung Königsbrück. Marienberg, Ortsteil Wolfsberg Richtung Wolkenstein und die A38 Leipzig Richtung Halle kurz vor der Abfahrt Borna.

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Die Beatles auf Antenne Sachsen. Yesterday, schätzungsweise 2.000 bis 3.000 Coverversionen gibt es von diesem Beatles-Klassiker. Der offiziell am häufigsten gecoverte Song der Musikgeschichte hat es sogar ins Guinness-Buch der Rekorde geschafft. Schönen Montagabend, gleich mit Matthias Reim nach Opus. Life is Life.

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5: Mit Stella Stürmer, guten Abend. Bildungsministerin Prien hat den neuen Bildungsbericht vorgestellt. Zwei Trends bestätigen sich. Die Kompetenzen in Lesen, Mathe und Naturwissenschaften werden insgesamt schwächer. Und Bildung bleibt für Kinder eine Frage der sozialen Herkunft. Der Bericht zeigt zudem, die Zahl neuer Kinder an Kitas und Grundschulen sinkt. Ronny Thorau ordnet ein.
6: Durch den Geburtenknick sinkt die Zahl der zu betreuenden Kinder. Noch bedeutet das aber keine spürbare Entlastung des Systems. Denn in den Kitas gibt es noch viele Personallücken und in Grundschulen erfordert der neue Rechtsanspruch auf eine ganztägige Betreuung viele Ressourcen.
5: Ein Brandenburger AfD-Kommunalpolitiker darf vorerst nicht in den gehobenen Berliner Kriminalpolizeidienst eingestellt werden. Das hat das Berliner Verwaltungsgericht im Eilverfahren entschieden. Der frühere AfD-Fraktionsvorsitzende hatte eine vorläufige Zusage erhalten, die Berlin später zurückzog, wegen Zweifeln an seiner Verfassungstreue. Der Landkreis Görlitz will Maßstäbe beim Brückenbau setzen. Für die Überquerung der Eisenbahnlinie in Mittelherwigsdorf bei Zittau ist eine Bauzeit von nur einem Jahr geplant. Heute Vormittag war offizieller Baustart. Knut-Michael Kunoth berichtet.
7: Die alte Straßenbrücke über die Bahnstrecke Zittau-Dresden war zunächst für Autofahrer, dann auch für Fußgänger und Radfahrer gesperrt worden. Der Betonkrebs hatte gravierende Schäden angerichtet. Es bestand Einsturzgefahr. Im vergangenen Sommer wurde die Brücke abgerissen. Damals hatte Landrat Stefan Meyer gesagt, der Neubau müsse schneller gehen als der Wiederaufbau der Dresdner Carola-Brücke. Also, die Zeit läuft. In einem Jahr soll der Verkehr rollen.
5: Ein Einreiseversuch an der Grenze in Reizenhain endete gestern für einen Türken in Untersuchungshaft. Bei der Kontrolle des Mannes stellte die Bundespolizei fest, dass das Amtsgericht Kronach ihn wegen eines Körperverletzungsdeliktes zur U-Haft ausgeschrieben hatte. Nach der Haftrichtervorführung in Chemnitz soll der Mann an das Amtsgericht Kronach überstellt werden. Die Fußball-EM vor 2 Jahren hat in Leipzig rund 291 Millionen Euro Einnahmen generiert. Das geht aus der unabhängigen Studie eines Marktforschungsunternehmens hervor, wie die Stadt heute mitgeteilt hat. Demnach hätten Fans im Schnitt 2 Tage in Leipzig übernachtet und dabei mehr als 200 Euro pro Tag ausgegeben. Die Gesamtausgaben der Stadt hätten bei gut 13 Millionen Euro gelegen, knapp die Hälfte davon für die Fanzone auf dem Augustusplatz.
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8: Viele Wolken, örtlich Schauer, in der Nacht Tiefsttemperaturen zwischen 10 und 6 Grad. Morgen meist wolkig und windig, ab Mittag Regen, 20 bis 23 Grad.
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8: A4 Dresden Richtung Chemnitz, eine Fahrzeugpanne auf der Standspur zwischen Dresden-Bildermann und Dresden-Neustadt. A13 Richtung Dresden, die Auffahrt Thiendorf ist durch eine Fahrzeugpanne blockiert. Die B101 ist gesperrt zwischen Görna und Meißen, da gab es einen Unfall. In Leipzig ein Unfall auf der Ratzelstraße, Höhe Basteistraße. Und in Chemnitz ein Feuerwehreinsatz auf der Friedrich-Oskar-Schimmel-Straße, dort Vollsperrung zwischen Kreisverkehr und Thalheimer Straße. Geblitzt wird auf der A17 Richtung Prag zwischen Dresden-Gorbitz und Dresden-Südvorstadt. In Ottendorfer-Kriller auf der B97 Richtung Königsbrück. Chemnitz, Chemnitz-Talstraße und Dresden-Moritzburger Weg.
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3: Viele Wolken, örtlich Schauer, in der Nacht Tiefsttemperaturen zwischen 10 und 6 Grad. Morgen meist wolkig und windig, ab Mittag Regen, 20 bis 23 Grad.
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3: A4 Chemnitz Richtung Dresdenhöhe, Wilsdruf liegen Reifenteile. Die B101 ist gesperrt zwischen Görna und Meißen, da gab es einen Unfall. Und in Chemnitz ein Feuerwehreinsatz auf der Friedrich-Oskar-Schimmel-Straße, dort Vollsperrung zwischen Kreisverkehr und Thalheimer Straße. Geblitzt wird auf der A17 Richtung Prag zwischen Dresden-Gorbitz und Dresden-Südvorstadt. In Ottendorfer-Krille auf der B97 Richtung Königsbrück, Chemnitz, Chemnitz-Talstraße und Dresden-Moritzburger Weg.

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1: Viele Wolken, örtlich Schauer, in der Nacht Tiefsttemperaturen zwischen 10 und 6 Grad. Morgen meist wolkig und windig, ab Mittag Regen, 20 bis 23 Grad.
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1: Ein Unfall auf der B101 zwischen Görna und Meißen und geblitzt wird in Dresden auf der Wilhelm-Franke-Straße und in Leipzig auf der Roscher Straße.
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0: Antenne Sachsen, Wetter.
1: Viele Wolken, örtlich Schauer, in der Nacht Tiefsttemperaturen zwischen 10 und 6 Grad. Morgen meist wolkig und windig, ab Mittag Regen, 20 bis 23 Grad.
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0: Antenne Sachsen, Wetter.
1: Viele Wolken, örtlich Schauer, in der Nacht Tiefsttemperaturen zwischen 10 und 6 Grad. Morgen meist wolkig und windig, ab Mittag Regen, 20 bis 23 Grad.
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0: Antenne Sachsen, Wetter.
1: Tiefsttemperaturen zwischen 10 und 6 Grad. Heute im Laufe des Tages meist wolkig und windig, ab Mittag Regen bis 23 Grad. Morgen wechselnd bewölkt, örtlich Schauer, weiterhin windig bis 26 Grad.
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0: Antenne Sachsen, Wetter.
1: Tiefstemperaturen zwischen 10 und 6 Grad. Heute im Laufe des Tages meist wolkig und windig, ab Mittag Regen bis 23 Grad. Morgen wechselnd bewölkt, örtlich Schauer, weiterhin windig bis 26 Grad.
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0: Antenne Sachsen, Wetter.
1: Tiefstemperaturen zwischen 10 und 6 Grad. Heute im Laufe des Tages meist wolkig und windig, ab Mittag Regen bis 23 Grad. Morgen wechselnd bewölkt, örtlich Schauer, weiterhin windig bis 26 Grad.
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